0: Besucher können die Überreste der punischen Häfen, Wohnviertel, Tempelanlagen und die berühmten Antoninus-Thermen entdecken. Diese römischen Badeanlagen gehören zu den größten ihrer Art außerhalb Italiens und vermitteln einen eindrucksvollen Eindruck vom Leben in der Antike. Ja, nur wenige Kilometer entfernt liegt die Hauptstadt Tunis mit ihrer historischen Medina. Die Medina von Tunis gehört zum UNESCO-Weltkulturerbe und zählt zu den besterhaltenen Altstädten der arabischen Welt. Wer durch die engen Gassen spaziert, entdeckt eine faszinierende Mischung aus religiöser, ziviler und kommerzieller Architektur. Moscheen, Medresen, Paläste, traditionelle Wohnhäuser und Souks bilden ein einzigartiges städtisches Ensemble. Besonders beeindruckend sind die kunstvoll verzierten Innenhöfe vieler traditioneller Häuser. Von außen oft schlicht, offenbaren sie im Inneren prachtvolle Mosaike, Marmorsäulen und fein geschnitzte Holzarbeiten. Ein weiteres architektonisches Juwel Tunesiens ist die heilige Stadt Kairouan. Kairouan wurde im 7. Jahrhundert gegründet und entwickelte sich schnell zu einem der wichtigsten Zentren islamischer Kultur in Nordafrika. Das bekannteste Bauwerk der Stadt ist die große Moschee von Kairouan. Sie gilt als eines der bedeutendsten Bauwerke der islamischen Welt. Ihr monumentales Minarett, die weitläufigen Innenhöfe und die beeindruckenden Säulenhallen spiegeln die architektonische Meisterschaft ihrer Erbauer wider. Viele spätere Moscheen in Nordafrika orientierten sich an ihrem Vorbild. Doch Tunesien besitzt nicht nur islamische Meisterwerke. Zu den eindrucksvollsten Monumenten der Römerzeit gehört das Amphitheater von El Jem. Dieses gewaltige Bauwerk wurde im 3. Jahrhundert nach Christus errichtet und zählt zu den größten Amphitheatern des Römischen Reiches. Mit einer Kapazität von etwa 35.000 Zuschauern war es einst Schauplatz von Gladiatorenkämpfen und öffentlichen Veranstaltungen. Noch heute beeindruckt El Jem durch seine außergewöhnliche Erhaltung. Viele Besucher vergleichen es mit dem Kolosseum in Rom. Doch El Jem wirkt oft authentischer, weil es weniger überlaufen ist. Reisen wir weiter in den Norden des Landes nach Bizerta und Tabaka. Hier begegnen wir den Spuren osmanischer und mediterraner Architektur. Alte Festungen, Kaspas und Hafenanlagen erinnern an die strategische Bedeutung dieser Regionen für Handel und Verteidigung. Besonders die Kaspas waren wichtige militärische Bauwerke mit ihren massiven Mauern und Wachtürmen. Schützten sie Städte und Küsten vor Angriffen. Auch die Architektur des Südens besitzt ihren ganz eigenen Charakter. Die Regionen wie Tataouin oder Mednin finden wir die berühmten Qusur. Diese befestigten Speicheranlagen dienten früher zur Lagerung von Getreide, Öl und anderen wertvollen Gütern. Ihre mehrstöckigen Rurfas, kleine Lagerräume aus Lehm und Stein bilden faszinierende architektonische Komplexe. Die Qusur sind nicht nur funktionale Bauwerke, sondern auch Meisterwerke traditioneller Wüstenarchitektur. Sie wurden perfekt an die klimatischen Bedingungen angepasst und bieten natürliche Kühlung selbst bei großen Hitze. Ebenso bemerkenswert sind die Höhlenwohnungen von Matmata. Diese in den Boden gegrabenen Häuser gehören zu den außergewöhnlichsten Wohnformen der Welt. Durch ihre Bauweise bleiben die Innenräume im Sommer angenehm kühl und im Winter relativ warm. Die Architektur von Matmata zeigt eindrucksvoll, wie Menschen über Jahrhunderte hinweg nachhaltige Lösungen für extreme Umweltbedingungen entwickelt haben. Ein weiteres faszinierendes Kapitel der tunesischen Architektur beginnt im 19. Jahrhundert mit dem Einfluss Europas. In Tunis entstanden elegante Boulevards, Verwaltungsgebäude und Wohnhäuser im französischen Kolonialstil. Besonders die Avenue Habib Bourguiba verbindet europäische Architektur mit nordafrikanischen Elementen und verleiht der Hauptstadt ihr unverwechselbares Erscheinungsbild. Doch die Architektur Tunesiens ist nicht nur Vergangenheit. Heute entstehen moderne Gebäude, die da traditionell Elemente mit zeitgenössischem Design verbinden. Viele Architekten greifen auf lokale Materialien, Innenhöfe, Lichtkonzepte und traditionelle Formen zurück und interpretieren sie neu. Dadurch entsteht eine spannende Verbindung zwischen Geschichte und Moderne. Die historische Architektur Tunesiens erfüllt dabei weit mehr als nur eine ästhetische Funktion. Sie bewahrt Erinnerungen, erzählt Geschichten und vermittelt kulturelle Identität. Jedes Bauwerk, jede Moschee, jede Festung und jede Medina ist ein Zeugnis der Menschen, die hier gelebt, gearbeitet und ihre Spuren hinterlassen haben. Für Besucher aus aller Welt wird Tunesien dadurch zu einem offenen Geschichtsbuch unter freiem Himmel. Von den Ruinen Karthagos über die Moscheen von Kairouan bis zu den Xur der Wüste zeigt das Land eine außergewöhnliche architektonische Vielfalt, die Jahrtausende menschlicher Kreativität widerspiegelt. Wer diese Bauwerke betrachtet, entdeckt nicht nur Steine und Mauern, er entdeckt die Seele eines Landes, das seit Jahrhunderten Kulturen verbindet und Geschichte lebendig hält. Genau darin liegt der besondere Zauber der tunesischen Architektur. Sie erzählt Geschichten, die bis heute weiterleben. Na dann, bleiben Sie neugierig, bleiben Sie inspiriert und tragen wir gemeinsam den Stolz auf unser wunderbares Tunesien in die Welt hinaus. 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

gehört zum UNESCO-Weltkulturerbe und zählt zu den besterhaltenen Altstädten der arabischen Welt. Wer durch die engen Gassen spaziert, entdeckt eine faszinierende Mischung aus religiöser, ziviler und kommerzieller Architektur. Moscheen, Medresen, Paläste, traditionelle Wohnhäuser und Souks bilden ein einzigartiges städtisches Ensemble. Besonders beeindruckend sind die kunstvoll verzierten Innenhöfe vieler traditioneller Häuser. Von außen oft schlicht, offenbaren sie im Inneren prachtvolle Mosaike, Marmorsäulen und fein geschnitzte Holzarbeiten. Ein weiteres architektonisches Juwel Tunesiens ist die heilige Stadt Kairouan. Kairouan wurde im 7. Jahrhundert gegründet und entwickelte sich schnell zu einem der wichtigsten Zentren islamischer Kultur in Nordafrika. Das bekannteste Bauwerk der Stadt ist die große Moschee von Kairouan. Sie gilt als eines der bedeutendsten Bauwerke der islamischen Welt. Ihr monumentales Minarett, die weitläufigen Innenhöfe und die beeindruckenden Säulenhallen spiegeln die architektonische Meisterschaft ihrer Erbauer wider. Viele spätere Moscheen in Nordafrika orientierten sich an ihrem Vorbild. Doch Tunesien besitzt nicht nur islamische Meisterwerke. Zu den eindrucksvollsten Monumenten der Römerzeit gehört das Amphitheater von El Jem. Dieses gewaltige Bauwerk wurde im 3. Jahrhundert nach Christus errichtet und zählt zu den größten Amphitheatern des Römischen Reiches. Mit einer Kapazität von etwa 35.000 Zuschauern war es einst Schauplatz von Gladiatorenkämpfen und öffentlichen Veranstaltungen. Noch heute beeindruckt El Jem durch seine außergewöhnliche Erhaltung. Viele Besucher vergleichen es mit dem Kolosseum in Rom. Doch El Jem wirkt oft authentischer, weil es weniger überlaufen ist. Reisen wir weiter in den Norden des Landes nach Bizerta und Tabaka. Hier begegnen wir den Spuren osmanischer und mediterraner Architektur. Alte Festungen, Kaspas und Hafenanlagen erinnern an die strategische Bedeutung dieser Regionen für Handel und Verteidigung. Besonders die Kaspas waren wichtige militärische Bauwerke. Mit ihren massiven Mauern und Wachtürmen schützten sie Städte und Küsten vor Angriffen. Auch die Architektur des Südens besitzt ihren ganz eigenen Charakter. Die Regionen wie Tataouin oder Mednin finden wir die berühmten Qusur. Diese befestigten Speicheranlagen dienten früher zur Lagerung von Getreide, Öl und anderen wertvollen Gütern. Ihre mehrstöckigen Rorfas, kleine Lagerräume aus Lehm und Stein bilden faszinierende architektonische Komplexe. Die Qusur sind nicht nur funktionale Bauwerke, sondern auch Meisterwerke traditioneller Wüstenarchitektur. Sie wurden perfekt an die klimatischen Bedingungen angepasst und bieten natürliche Kühlung selbst bei großen Hitze. Ebenso bemerkenswert sind die Höhlenwohnungen von Matmata. Diese in den Boden gegrabenen Häuser gehören zu den außergewöhnlichsten Wohnformen der Welt. Durch ihre Bauweise bleiben die Innenräume im Sommer angenehm kühl und im Winter relativ warm. Die Architektur von Matmata zeigt eindrucksvoll, wie Menschen über Jahrhunderte hinweg nachhaltige Lösungen für extreme Umweltbedingungen entwickelt haben. Ein weiteres faszinierendes Kapitel der tunesischen Architektur beginnt im 19. Jahrhundert mit dem Einfluss Europas. In Tunis entstanden elegante Boulevards, Verwaltungsgebäude und Wohnhäuser im französischen Kolonialstil. Besonders die Avenue Habib-Bourguiba verbindet europäische Architektur mit nordafrikanischen Elementen und
verleiht der Hauptstadt ihr unverweckt.

0: unverwechselbares Erscheinungsbild. Doch die Architektur Tunesiens ist nicht nur Vergangenheit. Heute entstehen moderne Gebäude, die da traditionell Elemente mit zeitgenössischem Design verbinden. Viele Architekten greifen auf lokale Materialien, Innenhöfe, Lichtkonzepte und traditionelle Formen zurück und interpretieren sie neu. Dadurch entsteht eine spannende Verbindung zwischen Geschichte und Moderne. Die historische Architektur Tunesiens erfüllt dabei weit mehr als nur eine ästhetische Funktion. Sie bewahrt Erinnerungen, erzählt Geschichten und vermittelt kulturelle Identität. Jedes Bauwerk, jede Moschee, jede Festung und jede Medina ist ein Zeugnis der Menschen, die hier gelebt, gearbeitet und ihre Spuren hinterlassen haben. Für Besucher aus aller Welt wird Tunesien dadurch zu einem offenen Geschichtsbuch unter freiem Himmel. Von den Ruinen Karthagos über die Moscheen von Kairouan bis zu den Xur der Wüste zeigt das Land eine außergewöhnliche architektonische Vielfalt, die Jahrtausende menschlicher Kreativität widerspiegelt. Wer diese Bauwerke betrachtet, entdeckt nicht nur Steine und Mauern, er entdeckt die Seele eines Landes, das seit Jahrhunderten Kulturen verbindet und Geschichte lebendig hält. Genau darin liegt der besondere Zauber der tunesischen Architektur. Sie erzählt Geschichten, die bis heute weiterleben. Na dann, bleiben Sie neugierig, bleiben Sie inspiriert und tragen wir gemeinsam den Stolz auf unser wunderbares Tunesien in die Welt hinaus. 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

kein Herrscher der Welt sein, denn das liegt mir nicht. Ich möchte weder herrschen noch irgendwen erobern, sondern jedem Menschen helfen, wo immer ich kann. Den Juden, den Heiden, den Farbigen, den Weißen. Jeder Mensch sollte dem anderen helfen, nur so verbessern wir die Welt. Wir sollten am Glück des anderen teilhaben und nicht einander verabscheuen. Hass und Verachtung bringen uns niemals näher. Auf dieser Welt ist Platz genug für jeden und Mutter Erde ist reich genug, um jeden von uns satt zu machen. Das Leben kann ja so erfreulich und wunderbar sein. Wir müssen es nur wieder zu leben lernen. Die Habgier hat das Gute im Menschen verschüttet. Und Missgunst hat die Seelen vergiftet und uns im Paradeschritt zu Verderb und Blutschuld geführt. Wir haben die Geschwindigkeit entwickelt, aber innerlich sind wir stehen geblieben. Wir lassen Maschinen für uns arbeiten und sie denken auch für uns. Die Klugheit hat uns hochmütig werden lassen und unser Wissen kalt und hart. Wir sprechen zu viel und fühlen zu wenig. Aber zuerst kommt die Menschlichkeit und dann erst die Maschinen.

Und da sind wir wieder. Einen wunderschönen guten Abend. Herzlich willkommen bei RTCE Multikulti Live aus dem Studio 1. Es ist 19 Uhr. 23 Minuten und am Wochenende, genauer gesagt ja am Sonntag, gab es ein Riesenfest international, eine große Party. Und dabei ging es natürlich um die WM 2026. Die WM in Amerika und in den USA, in Kanada und in Mexiko ist offiziell damit beendet. Nach dem interessanten Spiel am vergangenen Sonntag, also gestern, zwischen Argentinien und Spanien. Und da kann man ja auch sagen, olé, wir gratulieren Spanien für diesen interessanten, für diesen großen Sieg, für diesen historischen Sieg. Ja, wir haben ja hier bei RTSI kein argentinisches Programm, wir haben aber ein spanisches Programm oder ein spanischsprachiges Programm und deshalb freuen wir uns, dass wir natürlich auch daran teilnehmen, wenn die Adler von Karthago nicht weit gekommen sind, dann ist das deutschsprachige Programm bei RTSI sehr weit gekommen und zwar zum Finale und ist Weltmeister geworden. Anyway, also ein großes Fußballfinale. Endet leider mit unschönen Szenen, Aggressionen seitens der Argentinier. Spanien ist neuer Fußball-Weltmeister und in einem einseitigen Finale besiegte der Europameister gestern vor den Toren New Yorks Titelverteidiger Argentinien hochverdient 1:0. Nico Williams und Lamine Yamal lagen nebeneinander rücklings auf dem Rasen. Also die Arme ausgebreitet, starrten sie in den blauen Himmel. Vor Freude natürlich. Und es hätte ja auch ein Bild vom Strand sein können. Also zwei Kumpels genießen hier einen schönen Sommersonntag bei 27 Grad Celsius irgendwo am Meer. Doch um sie herum waren ja weder Wasser noch Strandsand. Und schon gar keine anderen Badegäste. Nein, der 24-jährige Williams und der gerade 19 Jahre alt gewordene Yamal lagen in der Mitte des WM-Stadions von New York, umgeben von mehr als 80.000 Fans, ihren spanischen Mitspielern und natürlich auch den Akteuren der argentinischen Nationalmannschaft. Und ja, sie hatten ja soeben ihre noch jungen Karriere gekrönt. Mit diesem WM-Titel. Mit 1:0 nach Verlängerung hatte ja Spanien in East Rutherford ein erschreckend einseitiges Finale dieser 23. Fußball-Weltmeisterschaft gewonnen. Ferran Torres hatte ja in der Minute 106 auf Kopfballvorlage von Williams das siegbringende und so hochverdiente Tor geschossen. Spanien ist somit 736 Tage nach dem 2:1 Triumph über England im EM-Finale von Berlin nun auch Weltmeister. Das haben wir zusammen erreicht, hat der Trainer gesagt. Wir sind Weltmeister. Mit seinen 65 Jahren ist der glatzköpfige Luis de la Fuente nun der älteste Weltmeistertrainer der Fußballgeschichte und er erlöste Landsmann Vicente del Bosque ab, der Spanien im Jahr 2010 im Alter von 59 Jahren zum WM-Titel geführt hatte. Auch damals hatte sich ja auch der Furia Roja im Endspiel mit 1:0 nach Verlängerung durchgesetzt und gegen den Johannesburg waren ja die Niederlage eine große Party und dieser Party dauert natürlich auch in Spanien. Alle Spanier international, egal wo und besonders natürlich auch in Spanien, in Madrid, überall in Spanien feiern an diesen Tagen, in den nächsten Tagen den Titel. Sie sind Weltmeister geworden. Der Toro ist Weltmeister geworden. Gleichzeitig gibt es ja auch immer wieder und in jeder Weltmeisterschaft gibt es ja auch Spannungen und Überraschungen. Ein ganz schlimmer Spieler aus Argentinien, der Argentinien-Star, rastet völlig aus. Leandro Paredes ist ja beim WM-Finale der große Anti-Held des Abends. Nach Schlusspfiff brennen beim Argentinier so richtig die Sicherungen durch. Also während Spaniens
Ferran Torres sich hier mit seinem Siegtor in der Verlängerung zum großen Helden des WM-Finales schießt, wird auf argentinischer Seite einer mit mehreren fragwürdigen Aktionen zum Buhmann des Abends, Leandro Paredes, so aggressiv mit seinen Schlägereien. Der aggressive Mittelfeldspieler wird hier im Finale nach der Pause eingewechselt und kassiert ja dann gleich nach wenigen Minuten die gelbe Karte, als er Gegenspieler Rodri unsanft in den Rücken stößt. Und das war ja wirklich gefährlich. Schon da hat der 32-jährige mächtig Dusel nicht gleich schon gelb-rot zu kassieren, weil er nach dem Foul noch heftig reklamiert. Leandro Paredes, Anti-Held des WM-Finales, auch verwarnt, steckt Paredes nicht zurück. Immer wieder zieht der Profi der Boca Juniors den Zorn der Mitspieler und wohl ja auch den vieler neutraler Beobachter auf sich. Also an der Ampelkarte schrammt er dank der großzügigen Linie des slowenischen unparteiischen Slavko Vincic vorbei, doch nach Schlusspfiff brennen bei ihm die Sicherung so richtig durch und hat er angefangen, einfach mal um sich zu schlagen. So viel dazu. Ende der WM 2026. Das ist ja einfach mal passé. Es ist zu Ende. Präsent und Gegenwart ist jetzt unser DJ-Lady, Hoheida Bizit. Hallo Hoheida, schön, dass du da bist. Und jo, ich würde sagen, fangen wir an mit dem nächsten Song mit dem Titel Wortlos. Es ist 19:29 Uhr. Hallo Tunesien.

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Einen wunderschönen guten Abend und herzlich willkommen in der Rubrik Tunesienreise, eine Reise ohne Visum, eine Reise von Tunesien nach Tunesien. Und wir waren ja in den letzten Sendungen in Bizerte, wir waren ja auch in Sejnen, in Mater oder Mater, wir waren ja auch in Beja, Jendouba, in El Kef, Oued Melek und Hammam Melek, der älteste Hammam in der Antike der Welt. Heute geht es ja auch ein Stückchen weiter, und zwar heute geht unsere Reise nach Mjez El Beb. Mjez El Beb heißt das, und das ist ja eine historische Stadt im Nordwesten Tunesiens. Sie liegt, Mjez El Beb, diese Stadt liegt hier etwa 60 Kilometer westlich von Tunis in der fruchtbaren Ebene des Flusses Mejerda, und in der Römerzeit hieß diese Stadt Mjez El Beb Membressa. Membressa oder heute, also das war ja in der Antike, Membressa heute, Mjez El Beb, diese Stadt, ist heute ein sehr wichtiger Verkehrsknotenpunkt in der Region Beja. Und es gibt ja dort ein Kriegerdenkmal für gefallene Soldaten, damals ja aus dem Zweiten Weltkrieg, sowie historische Stätten wie alte römische Ruinen in der Nähe.

In der Nähe von Majerdan, von diesem Fluss, berühmten Fluss zwischen Algerien und Tunesien, in der Antike Majerdan hieß Bagnados, wurde er auch genannt, entspringt hier im nordöstlichen Algerien und erreicht bei Gardimau oder auf Tunesisch Rardimau die Grenze. Und von dort fließt er entlang einer Strecke über Jendouba, Bousselem, südlich von Béjam, Jezelbeb und mündet schließlich bei Utica ins Meer. Der Fluss Majerdan oder Bagnados, so heißt das ja richtig, so heißt er richtig, ja, Bagnados, dieser Fluss führt ganzjährig Wasser und deckt über die Hälfte der landesweiten Wasserversorgung. Jezelbeb ist eine Stadt im Nordwesten von Tunesien. Die Einwohnerzahl ist oder in der Umgebung von Jezelbeb liegt laut der letzten Volkszählung vom Jahr 2014 bei knapp 42.000 Einwohnern. Die Stadt selbst besitzt etwa 22.000 Einwohner. Jezelbeb gehört ja zum Gouvernorat Béja. Ja, ein bisschen Story hier. Zur Zeit des Römischen Reiches war diese Stadt Jezelbeb eine Civitas der römischen Provinz Africa Proconsularis namens Membressa und war ja der Schauplatz der Schlacht am Fluss Bagradas, also Majerdan, um das Jahr 536. In der byzantinischen, in der byzantinische damals General Belisarius über den Rebellen Stotzas siegreich war. Und der Ort war ja auch der Sitz eines christlichen Bistums. Ein Bischof, Viktor, nahm 649 am Concilium Lateransee teil. Und es gab auch eine römische Siedlung in Shawash außerhalb von Jezelbeb namens Suas. Während des Römischen Reiches hatte dieser Teil des Majerdan-Flusstals eine hohe Dichte an Bistümern mit 4 weiteren Bischöfen, die halt im Kreis von 10 Kilometern um den Ort Jezelbeb ansässig waren. Bei Shawash wurden ja in den Fels gehauene Grabkammern gefunden, die sogenannten Hawanet-Grabkammern.

Die Stadt Mjeselbeb ist spätestens seit dem Zweiten Weltkrieg bekannt. Ja, weil sie unter anderem im November 1942 einige Tage lang der Sammelplatz der Kräfte der britischen Armee war. Und im weiteren Verlauf des Zweiten Weltkrieges fanden hier umfangreiche Kämpfe statt, als hier im Winter oder Frühjahr 1942 bis 1943 die Frontlinie verlief. Ganz in der Nähe, etwa 3 Kilometer hinter Mjeselbeb in Richtung El Kef, liegt ein großer, schön angelegter Commonwealth Friedhof. Der britische Soldatenfriedhof zählt hier etwa 2900 Gräber, von denen 380 nicht identifiziert sind. Das Denkmal auf dem Friedhof erinnert auch an weitere 2000 Kriegstote, deren Gräber bislang nicht aufgefunden wurden. Bei den Gefallenen handelt es sich hier um die während der Kriegshandlungen zwischen dem 9. November 1942 und dem 13. Mai 1943 gestorbenen Soldaten in Nordwest-Tunesien. Der deutsche Afrika-Forscher Dr. Gustav Nachtigall berichtet in seinen Aufzeichnungen: Wir sind zu diesem Zweck im Anfang des Monats von Mjeselbeb, welches 1 bis 2 Tage Reisen von Tunis entfernt am Ufer des auf unseren Karten verzeichneten einzigen größeren Flusses Mejerda, dem antiken Bagnados, liegt, aufgebrochen und dem Flusse folgend oder vielmehr seinem Ursprung entgegengehend im Laufe von 10 bis 12 Tagen bis zu unserem gegenwärtigen Aufenthalte der festen Stadt El Kef gelangt. So viel zu dieser Reise. Das war's. Es ist ja 19.43 Uhr und weiter geht's mit einem besonderen Song für alle Spanier, für alle Andalusier, für alle Fans vom Fußball, für alle Fans von Andalusien, von dieser wunderschönen Kultur, von dieser wunderschönen Zivilisation in Andalusien, im heutigen Spanien. Der Song Lemma Bada Yetathanna. Genießt ihr die Momente. Hallo, Tunesien.

0: Hallo Tunesien, wir sind hier wieder da, 19.48 Uhr. Wir grüßen Dorothea, hallo Dorothea und Familie Charubi und Trabelsi. Viele liebe Grüße nach Portugal und damit willkommen hier in der Zeitreise von heute. Was geschah genau wie heute? Zum Beispiel im Jahr 2021 am 20. Juli in Berlin wird nach mehrfachen Verzögerungen das Humboldt-Forum mit den historierenden Fassaden des alten Stadtschlosses eröffnet. Das für 680 Millionen Euro errichtete Zentrum für Kultur, Kunst und Wissenschaft startet zunächst hier mit einem Teil der geplanten Ausstellungen. 1951, wie heute am 20. Juli, der jordanische König Abdullah wird von einem palästinensischen Extremisten auf den Stufen der Jerusalemer Al-Aqsa-Moschee oder Al-Aqsa-Moschee ermordet. Im Jahr 1944, wie heute, das Bombenattentat der Widerstandsgruppe um Klaus Schenk, Graf von Stauffenberg auf Adolf Hitler scheitert. Der Staatsstreich gegen das nationalsozialistische Regime damals schlägt fehl. Die Verschwörer werden natürlich hingerichtet. Und im Jahr 1936, wie heute, am 20. Juli, das Abkommen von Montreux gibt der Türkei als Nachfolgestaat des Osmanischen Reiches nach dem Ersten Weltkrieg die Souveränität über die Meerengen Dardanellen und Bosporus zurück und daher die Brücke von Bosporus. Es regelt die Zufahrt von Schiffen in das Schwarze Meer. Und damit geht es ja auch weiter mit, ja, wir sind ja natürlich ja in der Rubrik Multikulti-Klassik und wir hören heute die vier Jahreszeiten von dem berühmten italienischen Komponisten Antonio Vivaldi. Hallo, Tunesien.
1: Eine Sache musst du dir versprechen. Mach dir die Welt immer so, wie sie dir gefällt und nicht andersrum. Denn was bringt es, wenn du so bist, wie es der Welt gefällt? Du dabei aber gar nicht glücklich bist.
2: Hallo, Erik.

0: Heute geht es darum zu verhindern, dass sich die Welt in eine Räuberhöhle verwandelt, in der sich die Skrupellosesten nehmen, was sie wollen. In der Regionen, ganze Länder wie Eigentum weniger Großmächte behandelt werden, in der schon die mittelgroßen Staaten, und dazu gehören wir, versucht wird, an den Rand der Geschichte zu drängen und kleinere und schwächere Staaten gänzlich ohne Schutz dastehen.
1: Und damit herzlich willkommen zu den Nachrichten von heute, zu den News. 19.53 Minuten in Tunesien, immer noch kein Ende der Stromausfälle, zweimal am Tag. Je nach Region kein Ende der Stromausfälle in Sicht. Aber das Ende der Stromausfälle vielleicht könnte geschehen dank der Speicherung von Solarenergie zu Hause. Der Berufsverband für erneuerbare Energien fordert, die Nationale Agentur für Energieeffizienz und die STEG auf, den technischen und regulatorischen Rahmen zur Aktivierung des Systems zur Speicherung von Strom in Privathaushalten dringend fertigzustellen. Und dieser strategische Schritt wird es Bürgern und Unternehmen zugleich ermöglichen, die von ihren Solarmodulen gespeicherte Energie zu nutzen und damit ihr den Eigenverbrauch eigentlich in Tunesien zu fördern. Die Eigenproduktion in Verbindung mit Energiespeicherung etabliert sich ja auch als eine sehr wichtige Säule zur Stabilisierung des nationalen Stromnetzes, indem Verbraucher ihre eigene Energie während der Spitzenlastzeiten nutzen können, wird dieses System den Druck auf das nationale Netz verringern, die Auswirkungen von Stromausfällen begrenzen und die allgemeine Qualität der Energieversorgung des Landes verbessern. In der Welt, die Versicherungskosten für Frachtschiffe im Roten Meer steigen nach der Ankündigung einer Seeblockade Saudi-Arabiens durch die jemenitischen Houthi-Rebellen. Die Prämien für Kriegsrisiken klettern von rund 0,3 auf etwa 0,75% des Schiffswertes, wie Insider aus der Versicherungsbranche sagten. Also dies bedeutet für eine siebentägige Reise zusätzliche Kosten von Hunderttausenden Dollar. Die britische Seesicherheitsfirma Embry stuft Schiffe mit Bezug zu Saudi-Arabien sowie Häfen des Landes am Roten Meer als stark gefährdet ein. Und vor dem Hintergrund der jüngsten Eskalation im Irankrieg hat US-Präsident Donald Trump dem Iran mit besonders harter Vergeltung gedroht. Jedes Mal, wenn der Iran einen amerikanischen Soldaten tötet, wird er diesen Tod um ein Vielfaches bezahlen, schrieb Trump auf Truth Social. Und er habe etwa US-Verteidigungsminister Pete Hegseth und Generalstabschef Kane entsprechend angewiesen. Was genau das US-Militär auf Trumps Anordnung hintun soll, ließ der Präsident Trump offen. So viel dazu. Vielen herzlichen Dank. Danke allen für das Zuhören, für das Zuschauen. Danke an Hueda Bezid für die exzellente technische Arbeit. Gleich geht es hier auch weiter mit der Kollegin Kauper Giga Bin Musa. Und sie präsentiert das spanischsprachige Programm. Genieße den Abend. Bis zur nächsten Sendung. Tschüss und bye bye.